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1: 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Ja, schönen guten Morgen am Feiertag, 4.6.26. Donnerstag ist und langes Wochenende. Richtig geil. Und du bist vielleicht gerade so am Weg nach Italien oder Kroatien. Gute Fahrt und freut mich voll, dass wir dich da begleiten dürfen. Mit der meisten Musik, die ist natürlich dabei. Auch Kathi Strinadl ist da mit den News. Guten Morgen.
2: Guten Morgen.
1: Und ich bin auch da für dich. Jasmin Eder, start mal rein um 5:45.
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1: Ja, der Blick aufs Wetter gefällt mir heute schon so viel besser. Good News für alle. Es gibt Sonnenschein jetzt schon beim Aufstehen. Angenehme Temperaturen. Bis zu 28 Grad gehen sich heute aus. Aber ja, es gibt heute leider ein Aber. Zum Nachmittag hin ziehen da einige Wolken im Westen durch. Es gewittert und stellenweise regnet sogar. Der Regen zieht dann in der Nacht durch ganz Österreich und morgen der Fenstertag auch wieder ein bisschen trister laut Krone Hit Wettertrend. Wieder ein bisschen Regen dabei, viele Wolken, aber auch einige Sonnenfelder bei maximal 22 Grad.
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1: 5 Uhr 46. Das ist der Krone Hit Verkehrscheck, powered by ÖAMTC. Und das schaut jetzt in der Früh noch richtig gut aus. Nix los. Gute Fahrt. Jetzt mit Kathi Strinadl.
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6: Österreich gewinnt gestern überraschend das Match um einen Sitz im UNO-Sicherheitsrat. Gegner bei der geheimen Wahl waren Deutschland und Portugal. Die Schlampe ist vor allem für Deutschland hart. Dort kritisiert jetzt die Opposition Kanzler Friedrich Merz und seinen Außenminister. Die Verhandlungen zur EU-Mitgliedschaft der Ukraine gehen endlich weiter. Grund dafür ist Ungarn. Das Land hat ein Weiterkommen bisher blockiert. Man hat nämlich über die Rechte der ungarischen Minderheit in der Ukraine gestritten. Die Beitrittsverhandlungen stehen nun vor dem ersten wichtigen Gesprächsblock. Israel und der Libanon wollen jetzt doch die Waffenruhe umsetzen, denn die ist ja bisher kaum wirksam. Abhängig ist die Umsetzung aber vor allem von der Hisbollah-Miliz. Die pro-iranische Miliz soll ihre Angriffe auf Israel einstellen, heißt es. Außerdem sind Sicherheitszonen im Libanon geplant. Bei der Fußball-WM reist nicht nur das österreichische Nationalteam nach Nordamerika, auch zwei Polizisten begleiten die ÖFB-Mannschaft. Sie sind im Quartier und bei allen Spielen dabei. Die Sicherheitsvorkehrungen sind generell hoch. Im Innenministerium gibt es extra Verbindungsbeamte. Sie haben Kontakt mit der Polizei in den USA. Bei Lotto 6 aus 45 hat gestern niemand die 6 richtigen erraten. Nun wartet ein 5-fach-Jackpot. Im Topf liegen 5,5 Millionen Euro.
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1: Und ich bin's, Jasmin Eder. Schönen guten Morgen.

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1: So klingt Krone Hits in der Früh. Guten Morgen. Freut mich voll, dass wir gemeinsam aufstehen mit vollen Hits zur vollen Stunde. Und ich liebe den Mr. Props mit Waves. Boah, das ist für mich Sommer. Und den Sommer, den haben wir heute ein bisschen. Schau, dass du gut aufkommst. Guten Morgen.

0: Ja, guten Morgen am Feiertag. Krone Hit ist da. Das freut mich voll, dass wir da gemeinsam reinstarten. Selina ist auch schon dabei. Guten Morgen. Sag, was steht heute an bei dir am Feiertag?
1: Eventuell an einem Seetorn und Stand-Up-Paddeln wäre der Plan.
0: Wie cool. Ich liebe Stand-Up-Paddeln. Wow, ich hätte auch gerne eins. Aber ich habe keinen Platz dafür. Auf jeden Fall dir viel Spaß am See. Wetter ist ja echt super heute. Schauen wir uns gleich an und das gibt's auch gleich. Guru Josh Project Infinity. Gleich hier.
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0: Da startet sich's gleich so viel besser in den Feiertag rein. Super sonnig ist es. Bis zu 28 Grad gehen sich da heute sogar aus. Aber Achtung, dann am späteren Nachmittag, da ziehen im Westen einige Wolken durch. Es gewittert und regnet stellenweise. Ja, und dann in der Nacht haben wir den Regen überall in Österreich. Deswegen morgen der Fenstertag. Laut Krone-Hits-Wettertrend schon wieder ein bisschen wolkiger und trister. Regen ist dabei, eben viele Wolken, aber auch ein paar Sonnenfelder bei maximal 22 Grad.
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0: Okay, es ist Feiertag und man merkt jetzt schon, dass da viele unterwegs sind. 6.26 Uhr ist es. Das ist der Krone Hit Verkehrscheck, powered by ÖAMTC. Und schon was los in Salzburg auf der A10 Richtung Villach zwischen Pfarrwerfen und Pongau. Da ist nur eine Spur frei, da hat nämlich ein LKW eine Panne. Und dann in weiterer Folge dauert es zwischen Hüttau und Flachau schon eine Dreiviertelstunde länger. Da ist nämlich eine Baustelle. Und auch in der Steiermark dauert länger ins Spielfeld. Bei der Ausreise verlierst du ebenfalls eine Dreiviertelstunde. Ich wünsche dir gute Nerven heute und eine sichere Fahrt.
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0: Wer will mein Ratsteil?
1: So, die Ente ist weg. Die tauscht Gerhard gestern mit Meinrad.
2: Ich würde gerne eintauschen, einen Elektrorasenmäher mit Kabel.
1: Oha, da sagt der Meinrad natürlich nicht. Nein, tauscht die blaue Badewannenente gegen den Elektrorasenmäher. In Rot gehalten, siehst du auf der Kronehit Insta-Page oder auf kronehit.at. Schau ihn dir gerne mal an und vielleicht hast du ja was, was du eintauschen könntest gegen diesen Elektrorasenmäher. Dann schreib's uns einfach gleich auf kronehit.at oder ruf jetzt an 07711 27711. Wer will mein Ratsteil? Wer will den Elektrorasenmäher? Und was bietest du an zum Tausch? Bin sehr gespannt drauf. You Not Us, Narcotic, jetzt auf Krone Hits. 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

0: Ja, schönen guten Morgen am Feiertag. Und da ist jetzt schon was los auf den Straßen in Österreich. Ich vermute mal, das wird heute noch ein bisschen mehr, aber das schauen wir uns gleich an. Dafür aber wieder feineres Wetter. Die Meistermusik ist auch dabei. Gleich mit einem Krone-Hit-Classic für dich. Usher mit Yeah bei 10 Hits am Stück. Nach deinem schnellen Update. 6:45 ist es.
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0: Heute ein richtig feiner Sommertag, also die Grillerei kann auf jeden Fall stattfinden. Ganz viel Sonne, nämlich in Österreich bis zu 28 Grad. Es gibt aber ein kleines Aber. Einige Wolken im Westen ziehen dadurch am Nachmittag. Teilweise kann es auch gewittern und am Abend dann Regen mit am Start. Der zieht sich dann in der Nacht durch ganz Österreich. Daher morgen der Fenstertag auch ein bisschen trister laut Krone-Hit-Wettertrend. Also Regen und Wolken am Start, aber es gibt auch Sonne morgen bei maximal 22.
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0: 6.46 Uhr ist es. Schönen guten Morgen zu dir ins Auto. Und länger dauert es da aktuell schon bei dir in Salzburg. Da meldet der ÖAMTC eine Verzögerung, nämlich 20 Minuten auf der A10 Richtung Villach zwischen Hüttau und Flachau. Und länger dauert es auch schon in der Steiermark, nämlich in Spielfeld. Da dauert es bei der Ausreise aus Österreich eine 3/4 Stunde länger. Sonst schaut es aber noch recht gut aus. Alles unter 10 Minuten. Gute und sichere Fahrt.
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12: Und ich bin's, Jasmin Eder. Schönen guten Morgen.

0: Das waren 10 Hits am Stück zum Aufstehen und die machen Two Colors und Nina Chuba komplett mit Heavy Metal Love. Und Nina Chuba geht wieder auf Tour. Mein Herz schlägt ganz hoch. Ich liebe sie ja sehr. Und sie macht auch Stopp in Wien, nämlich am 9. Juli. Freue ich mich sehr drauf. Und weißt du, worauf ich mich auch noch sehr freue? Auf die neue Bibi Rexha und Faithless. Gleich hier New Religion auf Krone Hits.
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0: Ja, so mag ich das. Ganz viel Sonne in Österreich. Das bleibt jetzt auf jeden Fall mal so. Die Temperaturen heute bis zu 28 Grad, also wirklich sommerlich warm. Am Nachmittag aber dann so ein paar Wolken im Westen. Die können auch Gewitter mitbringen und einiges an Regen. Vor allem in der Nacht regnet es dann in ganz Österreich. Und morgen der Fenstertag, der wird deswegen dann auch ein bisschen grauer, laut Krone-Hit-Wettertrend. Regen ist dabei, viele Wolken. Es gibt aber auch ein paar Sonnenblinzler und die Temperaturen sind auch voll okay morgen. 22 Grad plus.
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0: 7.24 Uhr ist es. Guten Morgen zu dir ins Auto. Und das wird immer wilder da in der Steiermark, nämlich in Spielfeld. Da dauert es aktuell schon eine Stunde länger bei deiner Ausreise aus Österreich. Also da unbedingt gute Nerven mitnehmen. Grund ist nämlich eine Baustelle. Sonst schaut es noch recht gut aus. Also da halten sich die Verzögerungen echt in Grenzen. Wenn da was ist, dann hörst du es um 3:15 wieder im Krone-Hit-Verkehr.
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1: 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Und so bunt wie der Ring dann ist, so bunt sind auch wir Menschen. 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Und Beyoncé, die hörst du jetzt. Texas Hold'em für dich auf Krone Hit. Schönen guten Morgen.

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1: Da starten wir gemütlich rein in den Feiertag mit einem feinen Frühstück. Kaffee dazu und die meiste Musik. Da gibt's all deine Lieblingshits gleich wieder um Punkt zur vollen Stunde. Alex Warren mit dabei, Shakira oder auch Harry Styles nach deinem Update. 7:45 ist es.
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1: Da habe ich gerade nochmal die Krone-Hit-Wetterkarte aktualisiert. Ich kann es nicht glauben. Nur Sonnen-Emojis zum Aufstehen. Ganz viel Sonne. Ist das herrlich. Da startet man gleich richtig fein rein. Bleibt auch heute so. 28 Grad plus gehen sich da aus. Aber Achtung, am Abend bzw. später Nachmittag ziehen einige Wolken durch den Westen. Es kann immer wieder mal gewittern. Und in der Nacht dann Regen in ganz Österreich. Also der Fenstertag morgen eher trist. Es wird vielleicht so ein Shopping-Day. Regen ist am Start, viele Wolken. Laut Krone-Hitz-Wetter-Trend gibt es aber auch ein paar Sonnenblinzler, maximal 22 Grad.
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1: 7.46 Uhr ist es. Guten Morgen zu dir ins Auto. Das ist der Krone-Hit-Verkehrscheck powered by ÖAMTC. Und wir starten in der Steiermark, nämlich beim Grenzübergang Spielfeld. Da dauert es eine Stunde länger bei deiner Ausreise. Ebenfalls dauert es länger in Kärnten vom Karawankentunnel nach Laibach, eine Dreiviertelstunde länger. Und in Tirol auf der A13 auch ordentlich schon was los. Richtung Bozen nämlich. Da dauert es bei der Lueck-Brücke gute 25 Minuten länger. Ich wünsche dir gute Nerven heute, dass du gut in den Urlaub kommst und eine sichere Fahrt. Kathi Strinadl ist jetzt da.
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4: In Österreich haben im Vorjahr mehr Menschen dringend notwendige Organspenden bekommen. 733 Organtransplantationen hat es gegeben. Das sind um ganze 15% mehr als im Jahr davor. Am häufigsten brauchen Patientinnen und Patienten eine Niere. Die meisten Organe stammen von Verstorbenen. Knapp 70 sind aber von lebenden Spenderinnen und Spendern. Die Teuerung macht nicht allen zu schaffen, im Gegenteil, letztes Jahr hat es so viele Millionäre gegeben wie noch nie. Weltweit sind es über 25 Millionen Menschen. Auch das Vermögen der Reichen steigt so stark wie nie, das zeigt der World Wealth Report. Spitzenreiter bleiben die USA, dahinter folgen Japan und Deutschland. Israel und der Libanon einigen sich endlich auf eine Waffenruhe, das berichtet die US-Regierung. Die Hisbollah-Miliz soll dafür ihre Angriffe auf Israel einstellen und sich aus dem Südlibanon zurückziehen. Auch ein Friedensdeal zwischen den USA und dem Iran könnte bevorstehen, und zwar schon am Wochenende. Das sagt US-Präsident Donald Trump. Allerdings nicht zum ersten Mal. Ob es diesmal klappt, bleibt abzuwarten. Die Fußball-WM könnte den Bierverkauf ankurbeln, das hofft zumindest der heimische Brauereiverband. Große Hürde sind aber die Anpfiffzeiten. Teils starten die Spiele nämlich mitten in der Nacht. Public Viewing ist daher schwierig. Die Brauereien bieten aber Fanpakete für zu Hause an. Hoffnungen setzt man auf das Österreich-Vorrundenmatch gegen Argentinien am 22. Juli. Das könnte ordentlich Umsatz bringen. Das Spiel startet immerhin schon um 19 Uhr. Bei Lotto 6 aus 45 hat gestern niemand die 6 Richtigen getippt. Nun wartet ein Fünffach-Jackpot. Im Topf liegen 5,5 Millionen Euro.
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3: Boah, voll gut.
16: Also Anita ist mit dabei, aber was tauschst du ein gegen den Elektrorasenmäher mit Kabel? Dein Angebot jetzt unter 07711 27711 und auch gerne online auf KroneHit.at.
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Das ist ein Harry Styles Sender. Krone Hit ist da. Schönen guten Morgen. Und ja, das ist die ganz frische Harry Styles. Das ist American Girls.

0: einen Namen auf Krone Hits.
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0: Ja, jeden Freitag ab 13 Uhr startest du so rein, nämlich in die verrückteste Stunde der Woche im Radio. Auch morgen am Fenstertag der Krone-Hit. Wahnsinns-Weekend-Start. Und Christian Mederitsch will sie alle, deine verrücktesten Musikwünsche. Also testen mal, ob er sich da wirklich traut, deinen Song zu spielen. Schreib ihn uns jetzt gerne schon per WhatsApp 07711 27711. Sag an, was soll's sein? Und morgen um 13 Uhr wird's dann richtig crazy hier.
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0: Das ist ein super feiner Feiertag heute. Ganz viel Sonne in Österreich, jetzt schon zum Wachwerden. Und die Temperaturen, die werden auch richtig sommerlich. 28 Grad plus gehen sich da aus. Aber am späteren Nachmittag dann einige Wolken mit dabei im Westen. Da gewittert es dann teilweise auch. Und in der Nacht zieht dann der Regen durch ganz Österreich. Und morgen dann der Fenstertag, wieder trister laut Krone-Hit-Wettertrend. Regen mit dabei, viele Wolken, aber auch am Nachmittag kommen ein paar Sonnenblinzler da raus durch die dicke Wolkendecke und die Temperaturen sind auch voll okay, 22 Grad plus.
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0: 8.25 Uhr ist es. Guten Morgen zu dir ins Auto und wir schauen mal, was da los ist auf Österreichs Straßen mit dem Krone-Hit-Verkehrscheck. Und in der Steiermark am Grenzübergang Spielfeld, da ist seit wirklich ganz zeitig in der Früh was los. Eine Dreiviertelstunde dauert es da länger aktuell bei deiner Ausreise aus Österreich. Auch in Kärnten vom Karawankentunnel nach Laibach dauert es eine Stunde aktuell länger. Und in Tirol auf der A13 Richtung Bozen, da verlierst du 20 Minuten bei der Lueck-Brücke. Sonst noch alles okay, sichere und gute Fahrt.
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1: So, wir fangen jetzt mal von vorne an. Gestartet haben wir mit einem Kugelschreiber. Meinrad Knapp will den tauschen und das klappt wirklich. Die Romana aus Wiener Neustadt meldet sich und tauscht den ein gegen eine Badewannenente. Und dann muss ich ehrlich sagen, dachte ich mir so, ja, das wird jetzt ein bisschen stocken. Na, nicht mit dem Gerhard. Der tauscht die Badewannenente gegen seinen Elektrorasenmäher ein. Ja, und jetzt ist die Ente in Graz und der Rasenmäher hier bei uns im Krone-Hit-Studio. Rot ist er. Schaut gar nicht schlecht aus für einen Rasenmäher. Und jetzt ist die Frage, wer will denn haben und was bietest du an? Caro, sag an, was bietest du Meinrad an?
2: Na, ich hätte zum Tauschen für dich einen feuchten Händedruck, weil du immer so witzig bist. Und danach kriegst du ein Küsschen auf die Wange. Yeah. Ich bin ja nicht so.
1: Okay, also das Angebot nimmt der Meinrad nicht an. Das verstehe ich jetzt nicht. Aber gut, was bietest du uns an für den Rasenmäher? Sag's uns gleich auf kronehit.at und tausch vielleicht schon morgen dein Teil gegen Meinrads Teil. Wir machen weiter da mit der meisten Musik. Dasha jetzt da zum Aufstehen mit Austin. Schönen guten Morgen.

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1: Guten Morgen und an alle, die heute arbeiten müssen. Denk an den Feiertagszuschlag. Da läuft's gleich besser, gell? Und die meiste Musik, die läuft auch. Du machst alles richtig gerade. Die Hits kommen von mir, Jasmin Eder da. Hi. 10 Hits am Stück gleich da. Mit dabei Michael Patrick Kelly, Ray und Louis Capaldi. Nach deinem Quick Update um 8:45.
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1: Ja, auch beim Wetter läuft's. Da ist der Sommer heute wieder da. Bis zu 28 Grad gehen sich da aus. Kleiner Schönheitsfleck da am Nachmittag, am späteren. Da ziehen einige Wolken im Westen dann durch. Es gewittert teilweise und Regen ist auch mit dabei. Und der Regen zieht sich dann auch durch die Nacht in ganz Österreich. Morgen der Fenstertag dann leider trister laut Krone-Hits-Wetter-Trend. Da wieder Regen am Start, viele Wolken, aber es gibt auch einige Sonnenfenster bei maximal 22 Grad.
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1: 8.46 Uhr ist es. Wir schauen auf Österreichs Straßen mit dem Krone-Hit-Verkehrscheck powered by ÖAMTC. Und nach wie vor in der Steiermark ordentlich was los beim Grenzübergang Spielfeld. Eine Dreiviertelstunde dauert es da aktuell länger bei deiner Ausreise. Noch länger sogar in Kärnten vom Karawankentunnel bis nach Laibach. Da lässt du eine Stunde liegen. Und in Tirol A13 Richtung Bozen. Da dauert es bei der Lueck-Brücke 15 Minuten länger wegen einer Baustelle. Sonst schaut's aber gut aus. Gute und sichere Fahrt.
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8: Und ich bin's, Jasmin Eder. Schönen guten Morgen.

0: Ja, schönen Vormittag auf Krone Hit. Hier ist mein Eder da und in den nächsten Minuten hebt Österreich ab. Also natürlich die Nationalmannschaft. Es geht ab nach Nordamerika heute zur WM. Und wenn du vielleicht gerade am Flughafen bist, check mal ab, ob du die Mannschaft siehst. Vielleicht geht sich da ja noch ein Selfie mit dem zukünftigen Weltmeister aus. I wish. Ja, aber Weltmeistertitel ist das Ziel. Sonst fliegt man dort ja nicht hin. Aber muss natürlich nicht sein. Einfach mal wieder bei der WM dabei sein. Das ist auch richtig geil. Freue mich schon sehr drauf. Übrigens, alles rund um die Spiele hörst du auf jeden Fall immer bei uns auf Krone Hits.
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0: sagst, ich liebe diese Tauschbereitschaft in der Krone-Hit-Community. Angefangen haben wir mit einem Krone-Hit-Kugelschreiber. Daraus ist dann eine Badeente geworden und gestern meldet sich der Gerhard und will die tauschen. Gegen was?
1: Ich würde gerne eintauschen einen Elektrorasenmäher mit Kabel.
0: Bumm, ja. Und so schnell geht's, steht er schon da im Krone-Hit-Studio, der rote Elektrorasenmäher vom Gerhard. Jetzt ist aber die Frage, wer tauscht den und vor allem gegen was? Du hast da was für Meinrad Knapp, dann melde dich gleich auf kronehit.at oder morgen im Kronehit Mach mich munter morgen unter 07711 27711. Schauen wir mal, wo die Reise hingeht. Leonie jetzt da auf Krone.

0: dass wir den Feiertag gemeinsam verbringen. Das ist der Start in den Vormittag. Hoffentlich entspannt bei dir. Sandra Spick im Studio und ich habe die meiste Musik für dich. Salü!
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0: Da habe ich mal gar nichts zu meckern. Die Sonne blendet dich sogar da. 20 Grad in Wien, 17 in Linz, 13 in Innsbruck und kein Regen in Sicht. Am Nachmittag allerdings von Vorarlberg her wieder ein paar Gewitterwolken, da wird's nass. Die höchsten Temperaturen heute bis zu 28 Grad. Morgen am Freitag, da regnet es in vielen Regionen. Also da, wo es trocken bleibt, das sind eher die Ausnahmeerscheinungen. Die meiste Sonne gibt es dann in Tirol und Vorarlberg.
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0: Der Krone-Hit Verkehrscheck powered bei ÖAMTC. Los geht's in Kärnten, da wird's ein bisschen besser auf der A2 Richtung Italien. Bis Tavis dauert's aktuell aber noch eine Stunde länger. Auf der B83 ebenfalls Stau zwischen Hermagor und Tavis. Von Kärnten nach Slowenien auf der Autobahn 1,5 Stunden Zeitverlust. Da gibt's viele Baustellen. Spielfeld an der Grenze. Bei der Ausreise aus Österreich 45 Minuten Zeitverlust, auf der B67 sind es 20 Minuten. Kurz vor Laibach, auch wegen der Baustellen, ein Plus von 45 Minuten. A2 Richtung Italien zwischen Steinberg und Packsattel, 15 Minuten Wartezeit, genauso wie in Niederösterreich auf der S6 Richtung Bruck, vor der Baustelle bei Neunkirchen. Und in Tirol auf der Brennerautobahn Richtung Bozen bei der Lugeggbrücke dauert es auch 15 Minuten länger. Ansonsten läuft's. Ich wünsche eine gute und vor allem sichere Fahrt. Hier sind die News mit Kathi Strinadl.
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4: Israel und der Libanon einigen sich auf eine Waffenruhe, das berichtet die US-Regierung. Die Hisbollah-Miliz soll dafür ihre Angriffe auf Israel einstellen und sich aus dem Südlibanon zurückziehen. Aktuell greift Israel den Libanon aber noch an. Auch ein Friedensdeal zwischen den USA und dem Iran könnte bevorstehen, und zwar schon am Wochenende. Das sagt US-Präsident Donald Trump. Allerdings nicht zum ersten Mal. Ob es diesmal klappt, bleibt abzuwarten. Der Rechtsextremismus in Österreich ist gestiegen. Das zeigt eine Auswertung des Justizministeriums. Im Vorjahr hat es um knapp 9% mehr Verurteilungen nach dem Verbotsgesetz gegeben als im Jahr davor. Auch die Diversionen, also wenn man etwa gemeinnützige Arbeit verrichten muss, sind mehr geworden. Die Zahlen zeigen klar, dass Rechtsextremismus nicht zurückgehe, heißt es von den Grünen. Die FPÖ hat zuvor ja behauptet, dass der Anstieg manipuliert sei. Keine Juden erlaubt, das antwortet ein deutsches Hotel einem Gast aus Israel. Die Antwort sei ein dummer Irrtum gewesen, betont das Hotel jetzt. Man habe zuletzt viele Fake-Buchungen bekommen. Allerdings drohen trotzdem strafrechtliche Folgen. Im Raum steht Volksverhetzung. Booking.com hat das Hotel jedenfalls schon von seiner Plattform entfernt. Nicht alle kämpfen mit der Teuerung, im Gegenteil, letztes Jahr hat es so viele Millionäre gegeben wie noch nie. Weltweit sind es über 25 Millionen Menschen. Auch das Vermögen der Reichen steigt so stark wie nie, das zeigt der World Wealth Report. Spitzenreiter bleiben die USA, dahinter folgen Japan und Deutschland. Das österreichische Fußballnationalteam ist auf dem Weg zur WM. Der Flieger soll in wenigen Minuten abheben. Das Ziel Los Angeles. Nicht nur viele Fans verabschieden die Spieler, auch Bundespräsident Alexander Van der Bellen und Vizekanzler Andreas Babler sind vor Ort. Letzterer sogar im Österreich-Trikot. Mit im Flugzeug sind übrigens auch zwei Polizisten. Sie sorgen für die Sicherheit des Teams, im Quartier und bei allen Spielen.
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0: Das sind 10 jetzt am Stück und du bist mittendrin. Jetzt mit...
1: 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Can we go thrift shopping?
2: What?

0: besten. Musik und die Miley macht sie komplett, deine 10 Hits am Stück für ein hoffentlich langes Wochenende und diesen Feiertag. Sandra Spick im Studio. Salut.
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0: Sonne pur und richtiges Draußensitzwetter. Regen gibt's auch noch. Keinen in Sicht. Aktuell schon 20 Grad in Linz, 19 in Graz und 15 in Innsbruck. Bis zu 28 werden das. Und erst am Abend kommen ein paar Regenschauer und Gewitter ins Land. Da von Vorarlberg und auch nach Nordtirol. In der Nacht werden die Regenschauer häufiger. Am ersten Trocken bleibt es da zwischen Kärnten und Wien noch. Und morgen am Freitag dann recht nass.
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0: Der Krone-Hit Verkehrscheck, powered bei ÖAMTC in Kärnten. Ist es mühsam auf der A2 Richtung Italien? Da dauert es bis Tavis rund eine Stunde länger im Reiseverkehr. Ebenso auf der B83, Stau zwischen Hermagor und Tavis. Auf der Autobahn von Kärnten nach Slowenien immer noch 1,5 Stunden Wartezeit. Da gibt es ja viele, viele Baustellen. Und auch in Spielfeld bei der Ausreise 45 Minuten, auf der B67 rund 20 Minuten. Vor Laibach dann wegen den Baustellen ebenfalls 45 Minuten Wartezeit. Ansonsten ja, gibt's Wartezeiten um die 15 Minuten, also verkraftbar. Ich hoffe auf eine gute Fahrt hier ins lange Wochenende.
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1: 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Hier ist Marc Forster.

0: Na, was steht an bei euch? Feiertag produktiv nutzen oder einfach nur chillen? Kronit begleitet dich mit der meisten Musik. Ich bin im Studio, Sandra Spick. Salü, 10.45 Uhr.
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0: Es wird ein bisschen ein durchwachsenes, langes Wochenende. Zumindest heute am Feiertag. Alles pipi fein. 20 Grad in Eisenstadt, schon 18 in Salzburg und 17 in Bregenz. Viel Sonne ist damit dabei, erst am späteren Nachmittag gibt's Gewitter in Vorarlberg und Tirol. Die breiten sich dann im Laufe des Abends und der Nacht auch weiter aus Richtung Oberösterreich und die Steiermark. Am ersten trocken bleibt es da im Raum wie Niederösterreich, Burgenland. Morgen dann deswegen frischer. Schnell sonnig wird es dann allerdings in Vorarlberg und Tirol. Am Wochenende überall besser.
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0: Der Krone-Hit-Verkehrscheck powered by ÖAMTC. Einiges los im Reiseverkehr. Wir starten in Kärnten auf der A2 Richtung Italien. Von Arnoldstein bis Tavis 45 Minuten Wartezeit. Von Kärnten nach Slowenien vom Karawankentunnel dauert es ebenfalls 45 Minuten länger. Auch eine Dreiviertelstunde ist es bei Spielfeld an der Grenze. Bei der Ausreise, auch auf der B67, 20 Minuten Wartezeit. A2 Richtung Italien, zwischen Steinberg und Packsattel, eine halbe Stunde Verzögerung. Und in Tirol auf der Brenner-Autobahn Richtung Bozen, vor der Lueckbrücke 15 Minuten, auch Stau auf der B182. Ich wünsche gute Nerven und eine sichere Fahrt.
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0: mit mir, Sandra Spick auf Kronitz. Salü, dein 4. Juni. Chillst du oder bist du fleißig? 07711. Peter.
1: Ich tue da jetzt gerade volle Gartenarbeiten und. Und jetzt muss ich noch Pult putzen und ich bin ganz deprimiert.
0: Oh,
1: und jetzt
0: brauche
1: ich eine aufheiternde Musik.
0: Wie groß ist das Pool und wie schmutzig vor allem?
1: Boah, das soll ich da ein Foto schicken?
0: Nein. Ich kenne es von meinen Eltern, dass das wahnsinnig anstrengend ist, diese ganzen Algen aus dem Pool rauszukriegen. Und dann, wenn man es mal geschafft hat, ist es eine große Freude.
1: Ja genau, das ist ja genau das Positive dabei.
0: Wo ist mein Pool oder where is my husband, der es putzt? Das fragen wir uns doch alle irgendwie, oder? Ray auf Kronet mit Where is my husband in ein paar Minuten.
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1: 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Meld's mir 0771127711 oder schreib uns auf kronehit.at. 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
3: 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Es ist entweder frühes Mittagessen oder später Brunch. 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Starten gleich nach dem Update. 11.45 Uhr.
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3: Das werden heute volle Gastgärten bei den vielen Sonnensymbolen auf der Wetterkarte und schon 21 Grad in Eisenstadt, 18 in Klagenfurt und 21 in Salzburg. Und es bleibt jetzt auch erstmal bei der Sonne. Am späten Nachmittag kommen dann von Vorarlberg und Tirol Regenwolken ins Land. Da wird es dann auch ordentlich nass. Auch im Laufe der Nacht am ersten Trocken bleibt es noch zwischen Kärnten und Wien. Morgen aber auch da verregnet. Am ersten Sonne gibt es dann aber schon wieder in Vorarlberg.
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3: 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Viel los im Reiseverkehr. Kärnten auf der A2 Richtung Italien. Von Arnoldstein bis Tavis verlierst du 45 Minuten. Auch auf dem Kanaltal, auf der Ausweichstrecke, ist es mühsam. So, Spielfeld bei der Ausreise, eine halbe Stunde Zeitverlust. Auch auf der B67 dauert es 15 Minuten länger bei der Ausreise. Und ob von Kärnten oder von der Steiermark Richtung Slowenien, ist es mühsam auf den Autobahnen, eine Stunde Zeitverlust. A2 Richtung Italien zwischen Steinberg und Paxattel, 45 Minuten Wartezeit. Hier B320 Richtung Schladming, von Nitzen bis Steinach verlierst du 20 Minuten. Und in Tirol auf der Brenner Autobahn Richtung Bozen nicht mehr ganz so mühsam, bei der Lueckbrücke 10 Minuten plus, aber bitte nicht ausweichen, denn die Ausweichstrecke, die BR182, ist überlastet. Da dauert es eine halbe Stunde länger. Gute und sichere Fahrt wünsche ich durch den Donnerstag. Hier sind die News mit Kathi Strinadl.
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7: Ein Wunder am Mount Everest. Ein Bergführer wurde bereits für tot erklärt, jetzt ist er wieder aufgetaucht. Mehr zu den guten Nachrichten gleich, zuerst ein Blick nach Österreich. Der Rechtsextremismus in Österreich ist gestiegen. Das zeigt eine Auswertung des Justizministeriums. Im Vorjahr hat es um knapp 9% mehr Verurteilungen nach dem Verbotsgesetz gegeben als im Jahr zuvor. Die Zahlen zeigen klar, dass Rechtsextremismus nicht zurückgehe, heißt es von den Grünen. Die FPÖ hat zuvor ja behauptet, dass der Anstieg manipuliert sei. 200.000, so viele Millionärinnen und Millionäre gibt es im Vorjahr in Österreich. Das sind um ein Fünftel mehr als im Jahr davor. Weltweit ist es ein Rekordjahr für die Superreichen. Es gibt so viele wie noch nie zuvor, nämlich 25 Millionen Menschen. Spitzenreiter bleiben die USA, dahinter folgen Japan und Deutschland. Food-Fans kommen ab heute ganz auf ihre Kosten. Österreichs größtes Streetfood-Festival kehrt ins Wiener Museumsquartier zurück, die Vegan Mania. Rund 100 Stände bieten pflanzliche Gerichte, upgecycelte Kleidung und nachhaltige Aktivitäten an. Diesmal gibt es etwa 3D-gedruckte Fischalternativen, vegane Churros und veganen Honigersatz. Das Gratis-Festival dauert noch bis Sonntag. Und damit zurück zum Mount Everest. Nach 6 Tagen im Eis ist der erfahrene Sherpa Hilary Dawa wieder aufgetaucht. Er habe zuvor angeblich eine Pause beim Abstieg gebraucht und wurde am Berg zurückgelassen. Als er nicht nachkommt, suchen Rettungsteams nach ihm, aber erfolglos. Der Sherpa wird für tot erklärt. Doch er kriecht selbst den Berg hinunter, sagt er. Beim Basislager wird er schließlich entdeckt und in ein Spital geflogen. Er soll geschwächt, aber bei Bewusstsein sein. Und das trotz seiner Odyssee.
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ohne Hit. 10 Hits am Stück. Das ist der 8. Michael Schulte und Austis. Half of my heart. 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

0: 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Das ist der 10. Taylor Swift. Open Light.
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0: Taylor Swift macht eine 10 Hits am Stück komplett und auch bald komplett ihre Hochzeitsvorbereitungen mit Travis da eingeladen sein. Boah, wie crazy wäre das bitte. Gemunkelt wird als Datum der 4. Juli, also in einem Monat. Großer Feiertag in den USA. Ganze Story auch auf kronehit.at und wir genießen jetzt mal unseren Feiertag. Salut!
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2: 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Rein in den Nachmittag hier am Feiertag. Du bist genau richtig. Für die meiste Musik auf Krone Hit und weniger schlechte Nachrichten. Sandra Spick im Studio, Salü, 12.45 Uhr.
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2: Ich freue mich schon auf ein spätes Mittagessen dann in der Sonne. Wunderbar wird das im Gastgarten heute bei 22 Grad in Wien und auch in Graz, 19 in Klagenfurt und knapp 20 schon in Bregenz. Überall Sonnensymbole. Am späten Nachmittag und Abend wird es in Vorarlberg und Tirol nass. Und die Nacht, die bringt dann auch einige stärkere Gewitter und Windböen. Da kühlt es dann auch ab. Morgen dann am Freitag, deswegen insgesamt frischer, nur noch maximal 20 Grad. Am ersten sonnig wird es dann da in Vorarlberg und Tirol, also da, wo es heute zuerst mal regnet. Im Raum wie in Niederösterreich dafür morgen eher bewölkt.
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2: Der Krone-Hit-Verkehrscheck powered bei ÖAMTC. Einiges los im Reiseverkehr. In der Steiermark, Beispielfeld. Bei der Ausreise dauert es eine halbe Stunde länger und auch egal, ob von Kärnten oder von der Steiermark auf den Autobahnen Richtung Slowenien, eine Stunde Zeitverlust. Steiermark A2 Richtung Italien zwischen Steinberg und dem Packsattel dauert es eine Stunde mehr auch. Und es gibt Blockabfertigung vor dem Herzogbergtunnel. Tirol B170, Sperre zwischen Kitzbühel und Brixen wegen einer Veranstaltung. Hier geht es über die B178 weiter. Ansonsten läuft's. Gute und sichere Fahrt.
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0: Krone Hit bei dir und wir haben was für alle, die brav morgen am Fenstertag arbeiten. Ihr kriegt die extra Party, damit ihr richtig gut dann wirklich ins Wochenende startet. Christian Mederitsch hat ihn morgen wieder seinen Wahnsinns-Weekend-Start. Genau um diese Zeit wirst du Krone Hit nicht wiedererkennen. Es ist super crazy, was hier läuft, nämlich wirklich alles möglich. Deine Musikwünsche für morgen ab 12.45 Uhr 077 11 277 11. Bin gespannt, wie crazy das diese Woche wird.
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0: Wer will mein Ratsteil?
1: Der große Tausch im österreichischen Radio mit der Kronehit-Community. Meinrad Knapp aus dem Kronehit, mach mich munter morgen, startet mal mit einem Kronehit-Kugelschreiber, den er berührt hat und kommt zumindest zur Badeente. Und dann der Gerhard, also der Tausch ist schon extrem auf einen Elektrorasenmäher. Warum verkauft man den nicht?
2: Nö, weil er doch schon ein bisschen in die Jahre gekommen ist, aber er funktioniert noch einwandfrei. Wollte ich immer mal ein Ende haben.
3: Eben.
1: Na, großes Glück für den lieben Meinrad, weil jetzt hat er wirklich was Wertvolles. Ja, weitergetauscht wird schon morgen. Was hast du im Fundus? Biet's uns an auf kronehit.at. Wer will Meinrads Teil? Hier ist Red Eyes. 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

0: auch am Feiertag für dich da. Wir bringen das Feiern in den Feiertag. Gleich hier noch mit dem Kracher von den 90s-Partys, Britney Spears. Ups, I did it again. Erstmal noch ein kurzer Blick aufs Wetter und auf den Verkehr.
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0: Großteils sonnig der Nachmittag, abends dann Schauer und Gewitter in Vorarlberg und Nordtirol. Bis zu 28 Grad werden's. Freitag verregnet der Vormittag, nachmittags trocknet's dann auf. Danach ist es ein Mix aus Sonne und Wolken. Ist aber kühl, der Freitag, 20 höchstens. Wochenende sieht sonnig und sommerlich aus, bis zu 25 Grad am Samstag. 27 können sonntags werden. Vor allem vormittags immer strahlend schön.
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0: 13.45 Uhr, der Blick auf die Straßen. Tirol B170, Sperre jetzt zwischen Brixen und Kitzbühel. Das Ganze wird sicher noch bis 17 Uhr dauern, wegen einer Veranstaltung. Ausweichen geht über die B178. Steiermark A2 Richtung Italien. Stau zwischen Steinberg und dem Parksattel im Baustellenbereich. B320 Richtung Schladming. Hier gibt es eine Baustelle bei Steinach, auch hier immer wieder Stau. Und Grenze Spielfeld, 20 Minuten länger, Richtung Slowenien aktuell. Was ist noch heute alles passiert? Das Update kommt von Felix Jäger.
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4: Kurz vor der Urlaubszeit soll Schluss sein mit den Kontrollen an den Schengen-Binnengrenzen. Zumindest fordert das heute EU-Migrationskommissar Magnus Brunner. Deutschland und auch Österreich halten da aber wenig von. Aus Deutschland heißt es direkt, die Kontrollen etwa an der Grenze zu Österreich werden fortgesetzt. Und auch aus Österreich kommt ein Nein. Innenminister Gerhard Kanner will die Kontrollen weiterführen. In der Chemiebranche sorgen die Kollektivvertragsverhandlungen weiter für dicke Luft. Für nächste Woche sind Streiks angekündigt. In der Nacht auf heute ist im Chemiepark in Linz die Erdgasleitung unterbrochen worden. Damit hat man den Anfang der Produktionskette stillgelegt. Auch die 7. Verhandlungsrunde diese Woche war ja ergebnislos. Es gibt immer mehr Millionäre auf der Welt. Der World Wealth Report zeigt, 2025 war ein Rekordjahr. Die Zahl der Dollar-Millionäre ist um 2 Millionen auf über 25 Millionen gestiegen. In Österreich gibt es 200.000, 20% mehr als im Jahr davor. Freuen darf sich jetzt Papst Leo XIV., der hat nämlich das Geld aus seinem PayPal-Konto persönlich gebracht bekommen. Hintergrund der Geschichte, nach seiner Wahl zum Papst hat Leo versucht, seine Daten bei der Bank zu ändern. Die Bank bittet ihn dafür, persönlich vorbeizukommen. Für einen Papst nicht machbar. Als er sagt, er wäre der Papst, hat die Bank einfach aufgelegt. Jetzt hat der Schatzmeister aus dem US-Bundesstaat Illinois Leo die etwas mehr als 8 Dollar persönlich überreicht.
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13: Ich bin's, Matthias Daniel. Tada!

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Feiertag Krone Hit. Ich bin's, Matthias Daniel. Sag mir, ob du sie kennst und ich sag dir, wie alt du bist. Regina Zindler. Ja, die ist nur unter so Millennials wie uns so ein Promi. Stefan Raab hat sie damals berühmt gemacht mit diesem Lied.

0: Die Maschendrahtzaunlady. Bei einem Nachbarschaftsstreit um den Zaun wird sie entdeckt von Raab. War gar nicht so lustig, die musste ihr Haus damals mal verlassen, ein paar Jahre, weil sie also von so vielen Besuchern belästigt wurde. Sie stirbt vor wenigen Wochen, wie jetzt bekannt wird. Anfang Mai mit 78 an einem Krebsleiden. Regina Zindler. Oh, Ruhe in Frieden. Wir haben gleich Taylor Swift drin und Milo. Wir sind die meiste Musik.
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1: Das große Tauschen geht wieder los dieser Tage. Meinrad Knapp schaut, wie weit er es bringt. Angefangen von seinem blauen Kuli. Den hat er schon eingetauscht gegen eine Badeente, aus der inzwischen ein elektrischer Rasenmäher wurde. Der da vom Studio steht, ich sehe ihn da vor mir, ja, da steht er in der Ecke rum, sehr hübsch. Ja. Die Frage ist, wer mag ihn haben, ja? Und vor allem, was tauschst du, Alexander?
2: Das wäre eine Akkubohrmaschine, aber die hat noch nicht viel gesehen, mit verschiedenen Bit-Einsätzen und einem Akku dazu und Ladegerät dazu.
1: Fast noch neu, sagst du?
2: Fast neu, ja. So zwei, drei Schrauben oder was kriegen und mehr nicht.
1: Okay, du bist also so ein Heimwerker wie ich, nämlich ungern.
2: Genau.
1: Okay.
2: Ich habe mehr wie genug und es war ein Geschenk von der Ex-Freundin und das liegt halt nur herum.
1: Hast du dich damals gefreut drüber?
2: Augenscheinlich schon, ja.
1: Ja, augenscheinlich. Und jetzt aber kann man es ruhig wegtauschen, sagst du, weil die Ex gibt es ja auch nicht mehr.
2: Genau so ist es.
1: Kommt auf die Liste, mal sehen, was noch für Angebote kommen. Ja, was gibst du, Meinrad, für seinen Rasenmäher? 07711 2 7711 oder kronehit.at. 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
3: Frei haben, Sonne scheint, die Laune stimmt. Da wollen wir uns jetzt nochmal richtig es fein machen. Und uns nicht runterziehen lassen von Weltgeschehen. Also ich sag mal, News reichen auch in der nächsten Stunde. Ja, weniger schlechte Nachrichten, mehr meiste Musik. Das Motto bei Kronehit, 3:15 geworden. Ich bin Matthias Daniel.
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3: Viel Sonne heute Nachmittag, erst abends dann Schauer und Gewitter in Nordtirol und Vorarlberg. Sommerlich warm, bis zu 28 Grad heute. Bei 25 stehen wir schon, in Tulln zum Beispiel. Der Freitag kurz mal schlecht. Vielerorts Regen, erst nachmittags wird es trocken. Hat aber den ganzen Freitag höchstens 20 Grad. Das Wochenende dann aber sonnig und sommerlich. Bis zu 25 am Samstag, 27 Grad könnten sonntags werden. Vor dem Vormittag sind wir strahlend schön, am Nachmittag sind Schauer möglich.
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3: Kronehit Verkehrscheck 14:46 Uhr. 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In Tirol ist die B170 gesperrt, noch bis ca. 17 Uhr zwischen Brixen und Kitzbühel. Wegen einer Veranstaltung. Ausweichen geht über die B178. Steiermark A2 Richtung Italien zwischen Steinberg und dem Packsattel. Stau im Baustellenbereich. Und Wien-Franz-Josefs-Quay, ein Unfall kurz vor der Urania. Zwei Spuren sind gesperrt. Stau. Volle Fahrt voraus.
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0: David Guetta. Als episch hat er sein Ushuaia-Opening beschrieben. Am vergangenen Montag. Der Start in seinen Ibiza-Sommer, wo er wieder zweimal jede Woche spielen wird. So einen Bedarf gibt es sonst nur noch bei Calvin Harris, der auch zweimal seine Clubs füllt die Woche. Bisschen ins Sporte geht's halt, gell, wenn du ihn sehen magst. Wie du trotzdem nicht pleite gehst, beschreibe ich übrigens auch in meinem Buch Ibiza für Anfänger und Fortgeschrittene von Matthias Daniel. Ja, ich habe ein Buch geschrieben. Wenn du mal reinschauen magst, kleiner Verbraucherhinweis. Da erzähle ich auch, was mein persönlicher Happy Place ist, warum Ibiza so geil ist für mich, welchen Strand du nicht verpassen darfst. Da gibt es online Ibiza für Anfänger und Fortgeschrittene. Die Bedienungsanleitung quasi. So, gleich hier, Felix Hirn und Amy McDonald.
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0: Viel Sonne heute noch. Abends erst ein paar Schauer. Teils gewittrig in Vorarlberg und Nordtirol. Bis zu 28 Grad sind möglich. Freitag kurzer Dämpfer. Es hat höchstens 20 Grad morgen und oft Regen. Erst nachmittags trocknet es auf, dann ein Sonne-Wolken-Mix. Wochenende sieht besser aus. Sommerliche 27 Grad noch am Sonntag. Auch der Samstag gut dabei mit immerhin 25 Grad. Vor allem vormittags strahlen schön, nachmittags sind Schauer möglich.
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0: Ich habe gerade noch mal geschaut, diese Veranstaltung in Tirol läuft noch. Die B170 ist gesperrt zwischen Brixen und Kitzbühel. Das dauert bis 17 Uhr, hat man mir gesagt. Ausweichen über die B178. Und gute Nachrichten aus Wien, Franz Josefs Quai kurz vor der Orania. Die Unfallstelle ist bereits geräumt. Volle Fahrt voraus.
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1: Felix Jen identifiziert sich selbst als nicht binär, also das Plus in der LGBTQ-Plus-Bewegung und ein wichtiger Teil, lange schon im Kampf für mehr Toleranz gegen Diskriminierung. Felix ist ein echtes Vorbild geworden für viele, was ihn stolz, aber auch nervös macht.
3: Es ist immer so ein Gänsehautmoment, also es rührt mich natürlich total sehr, diese Geschichten zu hören und gleichzeitig ist es für mich selbst auch immer bewegend, weil ich ja auch nicht komplett angekommen bin. Also jetzt heute schon viel, viel mehr als vor 10 Jahren, als ich meine ersten Hits hatte, aber ich bin halt auch einen langen Weg gegangen und finde es natürlich total schön, dass ich mit meinem Weg andere inspirieren kann und ich fühle die sehr und ich weiß, wie es denen geht oder ich kann auf jeden Fall nachvollziehen, wie es denen geht.
1: 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Gespannt. Oh. Ich habe hier gleich Robin Schulz drin, Michael Patrick Kelly und, nur sind einige, Coldplay, Lil Sims, Burna Boy, Ella Jana und Tini. Hier ist We Pray.

0: Von Leichnam, Feiertag. Jetzt bist mal du dran. Mach genau, wonach dir ist. Und nicht den anderen. Hier sind die meisten Musik-Krone-Hits mit Ray Gavi, Dua Lipa und Tom Grennan gleich.
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0: Ja, allmählich breiten sich Schauer und Gewitter auf große Teile Österreichs aus im Feierabend. Von West nach Ost. Teilweise starke Böen. Ja, richtig stürmisch. 7 bis 16 Grad dann als Tiefstwerte über Nacht. Freitag fällt ins Wasser, vielerorts Regen. Erst nachmittags trocknet es allmählich auf. Kühl, 20 Grad allerhöchstens. Dann wird es aber wieder besser. Wochenende sommerlich, teils bis zu 27 Grad. Vor allem vormittags immer strahlend schön. Nachmittags können auch mal gewittrige Schauer dabei sein.
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0: Der Blick auf die Straßen. 15.46 Uhr in Tirol ist die B170 weiterhin gesperrt zwischen Brixen und Kitzbühel durch eine Veranstaltung. Es dauert ca. bis 17 Uhr. Bis dahin kannst du ausweichen über die B178. Ansonsten nichts gemeldet. Sollte dir was auffallen, 07711 27711, das ist die Nummer für deine Meldungen. Dankeschön dafür. Was gibt's Neues? Das Update kommt jetzt von Felix Jäger.
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4: Eigentlich wollen Israel und der Libanon die vereinbarte Waffenruhe jetzt doch umsetzen. Das Problem, die Hisbollah will das nicht. Die Miliz meldet heute, dass die Angriffe auf Israel nicht eingestellt werden. Das Abkommen zwischen Israel und dem Libanon und vor allem die geplante Entwaffnung der Hisbollah wird abgelehnt. Bei den Vertragsverletzungsverfahren gegen Österreich geht die EU jetzt in die nächste Phase. Österreich ist bei der Umsetzung der Strafbarkeit von Verstößen gegen EU-Sanktionen und dem mangelnden Zugang zu Gerichten in Umweltangelegenheiten säumig. Jetzt sind 2 Monate Zeit, um zu reagieren, sonst drohen etwa Geldstrafen. Auf dem Flughafen in Frankfurt ist heute ein Flugzeug eingeknickt. Bei der Boeing 787-9 Dreamliner ist ein Fahrwerk nach vorne weggeknickt und die Maschine auf dem Bauch zum Liegen gekommen. Fluggäste waren noch nicht an Bord, aber die Crew und Bodenmitarbeiter. Es gibt mehrere Verletzte. Mit den hohen Ticketpreisen bei der WM in den USA hat sich die FIFA schon wenig Freude gemacht. Jetzt will sie aber offenbar noch mehr Fans gegen sich aufbringen und verbietet in den Stadien kurzerhand Wasserflaschen. Und das trotz erwartbaren Temperaturen von mehr als 30 Grad. Eine Flasche mitbringen und die an einem Trinkbrunnen auffüllen ist damit verboten. Als Grund nennt die FIFA Sicherheitsbedenken.
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6: Jetzt wieder mit 10 Hits am Stück. Ich bin Matthias Daniel.

Wir sind die meiste Musik und das sagen wir nicht einfach nur so. Wir beweisen das regelmäßig mit 10 zum Stück. Gleich noch mit David Guetta. Leonie fehlt uns noch auf die 10. Und das kommt von Cyril, der Hit aus 78 im Remix.

0: Sonntag. Matthias Daniel, Krone-Hit. Kann ich dich interessieren vielleicht für so ein Heftel mit Fußballern drin? So ein Fotoalbum? Ich verkauf's dir auch für 1500 Euro. So viel kostet dich heuer ein volles Panini-Sticker-Album zur Fußball-WM. Ja? Haben wir früher immer gesammelt. Bist du deppert? Wer nicht tauscht zumindest, also alle selbst füllen möchte, braucht im Schnitt 1500 Euro, um alle 980 Sticker zu kriegen heuer. 1000 Backerln an Stickern sind nötig, wegen der vielen Doppelten, ja, weil es heuer auch so viele Mannschaften gibt wie nie bei der WM. Alter, 1500 Euro. Da fliege ich nach Ibiza. Ja, schöner Wochenendtrip lieber. Gleich hier Ray und James Arthur.
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2: 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Wollte ich immer mal ein Ende haben.
3: Eben.
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2: Wir sind's, Krone Hit am Feiertag. Klar, auch da für dich da. Mit Anna-Sophie aus Österreich gleich. Wir haben Jason Mraz, Taylor Swift, Terry Crews. Ist 4:45 geworden. Ich bin Matthias Daniel.
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2: Mitunter gewittrig dieser Feierabend. Schauer breiten sich momentan aus von Westen nach Osten auf weite Teile Österreichs. Teilweise wird es auch recht stürmisch. 7 bis 16 Grad über Nacht als Tiefstwerte. Regnerisch der Freitag, kleiner Einbruch. Höchstens 20 Grad, also wirklich auch sehr kühl und sehr nass. Nachmittags trocknet es dann allmählich auf. Wochenende sonnig und sommerlich. Sonntag sogar 27 Grad. Und oft strahlen schön, nur zwischendurch gewittrige Schauer möglich.
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2: Ja, kommst im Großen und Ganzen gut voran. Eine Meldung gibt's. In Tirol bleibt die B170 noch kurz gesperrt zwischen Brixen und Kitzbühel. Wegen einer Veranstaltung noch musst du ausweichen über die B178. Sollte sich allerdings auch erledigt haben in so einem halben, dreiviertel Stunde. Volle Fahrt voraus!
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0: Burgers. Krone Hits, Matthias Daniel. Ja, und was streamen wir dann heute noch? Weil Apex dürftest du ja schon gesehen haben, wenn ich mir die Streaming-Zahlen da so ansehe. Überraschungshit bei Netflix, knallharter Survival-Thriller mit Charlize Theron. Apex hat die 100 Millionen Views schon geknackt. Kletterin wird gejagt vom Serienkiller. Ihr Vorsprung ist genau eine Songlänge. Super spannend. Kannst du gleich mal ausprobieren, was sich alles in einer Songlänge ausgeht? Beim Wohnungsaufräumen zum Beispiel zu Lucas Graham. Love Someone gibt's gleich. Außerdem diese neue Insomnia-Version von Bebe Rexha dabei. New Religion.
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0: Noch hat's 27 Grad in Wien. Das ist damit auch wärmster Ort heute. Und ganz genau gesagt die Innenstadt. Jetzt breiten sich allerdings gewittrige Schauer aus. Von Westen aufs ganze Land. Teilweise wird stürmisch über Nacht. 7 bis 16 Grad dabei als Tiefstwerte. Freitag fällt ins Wasser. Viel Regen. Höchstens 20 Grad. Erst nachmittags kann es auflockern. Das Wochenende sieht besser aus. Sonnig und sommerlich. 25 am Samstag. 27 Grad die Höchstwerte am Sonntag. Und oft sonnig. Erst nachmittags ein paar gewittrige Schauer möglich.
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0: Sieht gut aus, keine Staus gemeldet. Fällt dir was auf, dann sag's uns weiter unter 077 11 277 11. Dankeschön, volle Fahrt voraus.
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Abend, Feiertag. Wer gestern das Einkaufen verschwitzt hat, hat jetzt die freie Auswahl. Er kriegt das Feinste, was die Tanke zu bieten hat. Was für Feinschmecker, ja. Instant-Nudeln mit der Beefy-Wurst und Ketchup. Über Käsescheiben auf Pringles. Weil ich meine, bevor ich mir Billa Braterstern antue in Wien, dann mache ich lieber Dinner Canceling heute noch. Krone-Hit mit der meisten Musik und das ist eine Powerballade. Hier ist Miley Cyrus. Used to be young.

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1: Regenschau und Gewitter heute Abend, zum Teil auch sehr starker Wind, breitet sich immer mehr und mehr aus. Zuerst in Vorarlberg und Tirol, vorerst noch trocken in Wien, Niederösterreich und im Burgenland. Morgen am Freitag, in der frühen am Vormittag, super regnerisch. Im Laufe des Tages wird es Spur besser in Vorarlberg und Tirol, auch im Mühl- und Waldviertel. Am Nachmittag dann meist trocken und ein bisschen Sonne bei 20 Grad maximal.
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1: 17.45 Uhr Halt zu dir ins Auto nach Tirol. B179 Blockabfertigung vor dem Grenztunnel Füssen. Hier eine Viertelstunde mehr. 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Was geht ab? In kurz und knapp. Hier ist Felix Jäger.
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4: Über der kroatischen Halbinsel Istrien stürzt heute ein Kleinflugzeug ab, das in Österreich gestartet ist. Alle 4 Insassen sind laut Polizei tot. Zur Identität und Staatsangehörigkeit der Opfer gibt es noch keine offiziellen Informationen. Die USA haben versucht, bei der bis jetzt wirkungslosen Waffenruhe zwischen Israel und dem Libanon zu vermitteln. Das Problem, die Hisbollah will nicht mitspielen. Die Miliz lehnt die Waffenruhe ab, auch wegen der Forderung, dass sie sich entwaffnen soll. Der Streit um den neuen Kollektivvertrag für die Chemiebranche geht weiter. Weil es auch in der 7. Verhandlungsrunde keine Einigung gibt, sind neue Streiks angekündigt. Gestern ist als Reaktion auf die gescheiterten Verhandlungen die Erdgaszuleitung vom Chemiepark Linz unterbrochen worden. Die Produktion steht in mehreren Unternehmen jetzt still. Die Arbeitgeberseite hält die Streiks für rechtswidrig. Am Flughafen Frankfurt werden heute mehrere Lufthansa-Mitarbeiter verletzt. Das vordere Fahrwerk von einer Boeing 787 ist in der Parkposition plötzlich nach vorne eingeknickt. Die Maschine schlägt mit dem Bauch auf den Boden auf. Die Maschine hätte wenig später nach Los Angeles fliegen sollen. Und schauen wir noch zu den French Open in Paris. Da steht bei den Damen die erste Finalistin fest, die erst 19-jährige Russin Mira Andreeva. Die Russin lässt der Ukrainerin Marta Kostyuk keine Chance und gewinnt mit 6:1 und 6:3.
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Krone-Hit am Donnerstagabend, am Feiertag. Die hat so einen Vibe. Unfassbar. So eine unfassbar cooles, junges Mädel, 26 Jahre jung. Absoluter Weltstar mit Welthits. Holly Humberstone, To Love Somebody. Jetzt auf Krone-Hit.

0: Krone-Hit am Donnerstag. Heute Vormittag ist hier abgehoben Richtung Los Angeles, unsere Nationalmannschaft zur Fußball-WM. Auch Bundespräsident Alexander Van der Bellen hat die Mannschaft da heute feierlich verabschiedet. Regierung ist auch mit dabei. Und mega schön finde ich ja das Transparent, das Arnautovic, Alaba und Co. da halten. Baumi im Herzen dabei, plus noch so ein heilendes Herz-Emoji. Mann, wie süß kann Teamsupport bitte sein?
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0: Regenschau und Gewitter heute Abend mit dabei. Zum Teil auch sehr, sehr starker Wind. Aktuell vereinzelt schon in Vorarlberg und Tirol werden aber immer mehr und mehr. Am längsten trocken heute Nacht im Osten. Morgen am Freitag in der Früh am Vormittag super regnerisch. Ja. Trocken vereinzelt im Mühl- und Waldviertel und im Laufe des Tages dann auch wieder Besserung, vor allem in Vorarlberg und Tirol, schon so um die Mittagszeit. Am Nachmittag dann nur mehr vereinzelt regnerisch, meistens trocken. Ein bisschen aus Sonne geht sich auch aus, morgen bei 20 Grad maximal.
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0: 18.21 Uhr, der Krone-Hit-Verkehrscheck, powered by ÖAMTC Tirol B179, Blockabfertigung vor dem Grenztunnel Füssen, hier eine Viertelstunde mehr. Ansonsten läuft super, gute Fahrt dir.
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0: Krone-Hit am Donnerstag, am Feiertag. Und den Feiertag hat er ein bisschen zusammengeräumt und ausgemistet. Vielleicht ist ja da schon was dabei, was du eintauschen könntest.
1: Wer will mein Ratsteil?
0: Angefangen hat alles mit einem Krone-Hit-Kuli. Dann ist der Kuli gegen eine Badeente getauscht worden. Und die Badeente ist getauscht worden gegen das aktuelle Angebot. Gerhard aus Graz.
2: Ich würde gerne eintauschen einen Elektrorasenmäher mit Kabel.
3: Ein sinnvoller Tausch, oder?
4: Gut gemacht.
0: Ja. Was willst du eintauschen gegen den funktionierenden Elektrorasenmäher? Her mit deinen Vorschlägen auf kronehit.at. Ich bin gespannt. Ich glaube, so einen funktionierenden Elektrorasenmäher kann wenig überbieten. Wobei so ein Ferrari wird den schon überbieten. James Hype, Ferrari, jetzt auf Krone.

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2: Am wärmsten aktuell in Mooslandl in der Steiermark und auch in Wien bei 26 Grad. Vereinzelt Regenschau mit dabei in Vorarlberg und Tirol momentan schon. Generell wird es immer verbreitet regnerischer heute Abend und in der Nacht. Morgen am Freitag in der Früh und am Vormittag super regnerisch, dann ab Mittag besser, dann meistens sogar trocken. Ein bisschen Sonne ist auch mit dabei. 20 Grad morgen maximal.
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2: 18.46 Uhr, halt zu dir ins Auto, powered by ÖRMTC. Es ist alles frei auf den Straßen. Gute Fahrt dir und damit zu unserem täglichen Fake-Check.
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6: Das Telefon klingelt, du hebst ab, meldest dich und niemand sagt etwas. Kann das gefährlich sein? Ich bin der Flo vom Social Media Team mit dem Faktencheck. Aktuell fragen sich viele, ob sogenannte stumme Anrufe, also Silent Calls, gefährlich sind. Die gute Nachricht, nicht jeder stumme Anruf ist jetzt automatisch ein Betrugsversuch. Dahinter können auch technische Probleme, Verbindungsfehler oder automatische Anrufsysteme von Callcentern stecken. Ganz harmlos sind solche Anrufe aber auch nicht immer. Betrüger können sie nutzen, um zu überprüfen, ob deine Nummer zum Beispiel aktiv ist und ob jemand abhebt. Wer rangeht, der bestätigt damit nämlich ungewollt, diese Nummer wird genutzt. Oft heißt es auch schon ein einziges Hallo, würde reichen, damit Kriminelle deine Stimme mit künstlicher Intelligenz kopieren können. Dafür gibt es aber aktuell keine Belege. Ein kurzes Wort reicht normalerweise nicht aus, um eine brauchbare Stimmkopie zu erstellen. Trotzdem gilt, wenn nach dem Abheben niemand spricht, einfach auflegen, keine persönlichen Daten nennen und unbekannte Nummern nicht zurückrufen.
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neu auf KRONE HIT. Michael Schulte und Austis. Half of my heart. 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

0: Krone-Hit am Donnerstag. Auch ich habe das schöne Wetter heute am Feiertag ausgenutzt. Ich war Rennradfahren. Und bitte, bitte, bitte, bitte. Ich habe heute einen Radunfall mitbekommen. Ein Sturz. Der Helm ist angebrochen. Bitte, bitte, bitte, setz immer einen Helm auf. Egal wann, egal wo. Es geht so wahnsinnig schnell. Und es war mir auch heute wieder eine Lehre. Bei jeder noch so kurzen Strecke. Ich möchte wirklich nicht belehrend klingen, aber ein Helm rettet Leben.
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0: Aktuell 24 Grad in St. Pölten und Linz, ebenfalls in Salzburg. Hingegen, ja, im Westen. So Vorarlberg, Tirol, auch zum Beispiel in Bregenz. Gleich einmal in Innsbruck schon Regenschau mit dabei. Die breiten sich heute Abend und in der Nacht immer mehr und mehr aus. Am trockensten vorerst noch im Osten. Morgen am Freitag dann, der Vormittag regnerisch, wird aber dann immer besser und besser. Schon bald im Mühle- und Waldviertel und dann auch in Vorarlberg und Tirol. Am Nachmittag dann generell meistens trocken, ein bisschen Sonne auch mit dabei, 20 Grad maximal.
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0: 19.24 Uhr heizt zu dir ins Auto nach Oberösterreich. Da mein Radrennen in Linz deshalb die Nibelungenbrücke gesperrt. Die Strecke führt dann auf den Pöstlingberg rauf, dauert noch eine Dreiviertelstunde circa. Am besten großräumig ausweichen. Ansonsten läuft super auf Österreich Straßen. 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
1: Die Challenge des Tages natürlich auch am Feiertag. Andreas, wo bist du unterwegs?
2: Ich fahr auf Kempten.
1: Dann 30 Sekunden nicht Ja, nicht Nein, nicht Theo sagen. Los geht's, Spielregeln hast du verstanden?
2: Vielleicht.
1: Und was macht's in Kärnten dann so?
2: Badeurlaub, Wohnwagen aufzustellen für einen Monat.
1: Ist das eigentlich schwierig, den Wohnwagen da so aufzubauen mit allem drum und dran?
2: Es geht.
1: Aber wahrscheinlich viel Schweißarbeit, oder?
2: Ja, schwitzen du ja gern.
1: Das war Ja, danke. Danke fürs Mitspielen.
2: Wahnsinn.
1: Und wenn auch du gegen mich spielen willst, dann melde dich an für Jan und Theo in der Winzone online auf kronehit.at.

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1: 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Genieß deinen Feiertag. Heyo, Theo, Kamera da.
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1: In Vorarlberg und Innsbruck schon einiges an Regen mit dabei. Wird heute im Laufe des Abends mehr und mehr, hingegen trocken und noch so ein bisschen was Restsonne mit leichten Wolken in St. Pölten oder Wien zum Beispiel. Im Laufe der Nacht immer regnerischer, das bleibt dann auch morgen am Vormittag. Erst dann so gegen Mittag wird es mal besser, in Vorarlberg und Tirol zuerst, auch im Müll- und Waldviertel. Und dann im Laufe des Nachmittags auch im Rest Österreichs nochmal ganz vereinzelt regnerisch, meist trocken, ein bisschen Sonne, 20 Grad maximal.
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1: 19.45 Uhr, heizt dir ins Auto, powered bei ÖRMTC. Es ist alles frei auf den Straßen. Gute Fahrt. In Österreich und Welt tut sich sicherlich mehr. Alles, was du jetzt wissen musst, hier ist Felix Jäger.
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4: Vier Menschen sterben heute bei dem Absturz von einem Kleinflugzeug in Kroatien. Die Maschine ist in Osttirol gestartet. Die Toten dürften wohl vier Männer aus Österreich sein. Warum die Maschine abgestürzt ist, ist noch unklar. Jetzt wird Buckelwal-Timi stückweise auseinandergenommen. Am Strand von Anholt in Dänemark ist heute mit der Obduktion des toten Wals begonnen worden. Primär will man herausfinden, woran der Wal letztendlich gestorben ist. Auch noch immer unklar ist, ob Timi wirklich ein Junge war oder vielleicht nicht doch ein Mädchen. Mit hohen Ticketpreisen bei der WM in den USA hat sich die FIFA schon wenig Freunde gemacht. Jetzt will sie aber offenbar noch mehr Fans gegen sich aufbringen und verbietet in den Stadien kurzerhand die Wasserflaschen. Und das trotz erwartbaren Temperaturen von mehr als 30 Grad. Eine Flasche mitbringen und die an einem Trinkbrunnen auffüllen ist damit jetzt verboten. Als Grund nennt die FIFA Sicherheitsbedenken. Und bei den French Open in Paris ist die Sensation perfekt und das polnische Märchen geht weiter. Maja Chwalinska ist ins Finale eingezogen. Die 24-jährige Qualifikantin, die zum ersten Mal überhaupt im Hauptfeld der French Open steht, schlägt die Russin Diana Schneider in zwei Sätzen. Im Finale trifft sie auf die Russin Mira Andreeva. Morgen finden dann die Männer-Halbfinals statt.

0: von Shakira.
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15: 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Begonnen mit einem Kugelschreiber, Badeente und jetzt hat der Gerhard einen Supertausch angeboten.
16: Ich würde gerne eintauschen einen Elektrorasenmäher mit Kabel.
15: Einen Elektrorasenmäher, hallo?
17: Boah, voll gut.
15: Also Anita ist mit dabei, aber was tauschst du ein gegen den Elektrorasenmäher mit Kabel? Dein Angebot jetzt unter 07711 27711 und auch gerne online auf kronehit.at.
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Krone Hit am Feiertag, bei dem Auto gerade am Rückweg von Kaffee und Kuchen bei den Großeltern. Bei dem ist Kaffee und Kuchen, glaube ich, immer Next Level. Alle Farben. Früher Konditor, postet auch Rezepte unter Alle Farben Kitchen. Jetzt dieser DJ, Musiker. Und hier ist der neue Hit Baby Goodbye auf Krone Hit. Volle Hits der vollen Stunde. Baby.

0: jetzt nicht.
1: Krone-Hit am Donnerstag. Vergiss die Tauschbörse für alles Mögliche. Wir haben was viel Besseres. Dazu gleich mehr. Krone-Hit am Donnerstagabend. Gleich auch noch Felix Jehn mit Pride. Ja, jetzt ein Wetter- und Verkehrsupdate. Und apropos Felix Jehn Pride. Das ist schon ein heißer Favorit dafür.
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1: Viele, viele Regenschauer und auch ja, leichte Gewitter in Vorarlberg und Tirol aktuell mit dabei. Da ist der Himmel grau in grau, dunkel, 50 Shades of Grey quasi. Hingegen noch immer trocken und nur leicht bewölkt im Rest des Landes, in zum Beispiel Oberösterreich, Niederösterreich oder auch in der Steiermark. Generell breitet sich der Regen immer mehr und mehr aus. Morgen am Freitag in der Früh und am Vormittag weiterhin regnerisch. Im Laufe des Tages wird es dann aber immer besser und besser. Nachmittag dann meist trocken. Sogar ein bisschen Sonne geht sich aus, 20 Grad.
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1: 20.22 Uhr, halt zu dir ins Auto, powered by ÖRMTC. Es ist alles frei auf den Straßen. Gute Fahrt.
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0: Krone Hit am Donnerstag. Vergiss die Tauschbörse für die Ski im Herbst, für die Fußball-Pickerl jetzt, für Fahrräder im Frühling. Wir haben da was viel Besseres.
1: Wer will Meinrads Teil?
0: Sein aktuelles Teil, das er gerne tauschen möchte, ein funktionierender Elektrorasenmäher mit Kabel. Die Caroline bietet auch was Spannendes zum Tausch an.
2: Na, ich hätte zum Tauschen für dich einen feuchten Händedruck, weil du immer so witzig bist.
3: Okay.
2: Und im Nachhinein.
3: Ja, passt, nehmen wir.
2: Ja, das ist für dich, Anita. Für dich, wenn ich mal so.
4: Leider.
2: Und danach kriegst du ein Küsschen auf die Wange.
4: Yeah.
2: Ich bin ja nicht so.
0: Gibt schlechtere Angebote wie ein Küsschen auf die Wange und anfeuchten Händedruck von der Caroline, glaube ich. Meinrad wollte aber, völlig unerklärbar, nicht tauschen. Hast du was, dass du gegen einen funktionierenden Elektrorasenmäher mit Kabel eintauschen möchtest? Schreib Meinrad auf kronehit.at. Ich bin gespannt. So ein Rasenmäher ist ja schon praktisch. Bis da der nächstes Tauschangebot sein wird. The Weeknd, Blinding Lights, jetzt für deinen Feiertagabend auf Krone Hit.

0: Durch den Donnerstagabend mit Krone Hit für dich unter der Dusche. Gleich vor Lilz zur vollen Stunde. Heyo, Theo, Kamera da.
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0: Weiterhin Regenschauer und Gewitter in Vorarlberg und Tirol breiten sich jetzt auch schön langsam auf den Salzburger Flachgau oder auch das Innviertel aus, zum Beispiel in Burghausen, aktuell regnerisch. Ja, es wird auch generell immer regnerischer. Am längsten trocken heute Abend noch in Wien, Niederösterreich und dem Burgenland, aber auch da kommt noch Regen her. Morgen am Freitag in der Früh und am Vormittag. Regen, grau in grau. Ja, wird im Laufe des Tages aber dann schon wieder besser. Vorarlberg und Tirol oder auch in Mühl und Waldviertel. Und dann am Nachmittag generell meistens trocken. Mit ganz, ganz, ganz vereinzelter Regenschauer. Bissl Sonne ist auch mit dabei und 20 Grad maximal morgen.
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0: 20:46 Uhr, der Krone-Hit-Verkehrscheck, powered by ÖRMTC. Heiz zu dir ins Auto, es ist alles frei auf den Straßen. Gute Fahrt.
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ich habe das süßeste Kind der Welt, sagt er. Sein 10 Monate alter Sohn. Und er wird am liebsten jeden Hit nur über ihn schreiben, aber er glaubt nicht, dass das wer will. Warum denn nicht? Teddy Swims, Mr. Know-It-All, neuer Hit.

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